0: Spitze, Spitze, türkisches Haschisch. Ein halbes Pfund Butter. Ein Teelöffel Vanillezucker. Ein halbes Pfund Mehl. 150 Gramm gemahlene Nüsse. Ein wenig extra Staubzucker. Und keine Eier.
1: Butter einrühren, gemahlene Nüsse zugeben und den Teig verkneten. Augenball große Stücke vom Teig formen, den Staubzucker wälzen und sagt die Zauberwörter Simsalabim Bamba, Saladu Saladim. Auf ein gefettetes Backblech legen und bei 200 Grad für 15 Minuten backen. Und keine Eier!